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Die aktuelle Meldung betrifft Three Dog Night. Deren Album Harmony war ihr fünftes Studioalbum und es erschien im September 1971. Und nun, pünktlich zum 55. Jahrestag der Erstveröffentlichung, ist dieses Album wieder in die Läden gekommen. Komplett neu remastert und in allerbester Klangqualität. Seinerzeit belegte das Album Platz 8 in den amerikanischen Albumcharts. 3 Singles wurden ausgekoppelt und die konnten sich allesamt in den Top 20 der Billboard Hot 100 platzieren. An Old Fashioned Love Song auf Platz 4, Never Been to Spain auf Platz 5 und The Family of Man auf Platz 12. Und diese Single, The Family of Man, tauchte dann auch in der deutschen Hitparade auf Platz 38. Aber ansonsten verblieb dieses Album Harmony bei uns unter dem Radar, sodass die aktuelle Neuveröffentlichung eine echte Neuentdeckung ist und auf alle Fälle empfehlenswert, nicht nur für die Fans von Three Dog Night.

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1: Die aktuelle Meldung betrifft Three Dog Night. Deren Album Harmony war ihr fünftes Studioalbum und es erschien im September 1971. Und nun, pünktlich zum 55. Jahrestag der Erstveröffentlichung, ist dieses Album wieder in die Läden gekommen. Komplett neu remastert und in allerbester Klangqualität. Seinerzeit belegte das Album Platz 8 in den amerikanischen Albumcharts. 3 Singles wurden ausgekoppelt und die konnten sich allesamt in den Top 20 der Billboard Hot 100 platzieren. An Old Fashioned Love Song auf Platz 4, Never Been to Spain auf Platz 5 und The Family of Man auf Platz 12. Und diese Single The Family of Man tauchte dann auch in der deutschen Hitparade auf Platz 38. Aber ansonsten verblieb dieses Album Harmony bei uns unter dem Radar, sodass die aktuelle Neuveröffentlichung eine echte Neuentdeckung ist und auf alle Fälle empfehlenswert, nicht nur für die Fans von Three Dog Night.

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Die aktuelle Meldung betrifft Three Dog Night. Deren Album Harmony war ihr fünftes Studioalbum und es erschien im September 1971. Und nun, pünktlich zum 55. Jahrestag der Erstveröffentlichung, ist dieses Album wieder in die Läden gekommen. Komplett neu remastert und in allerbester Klangqualität. Seinerzeit belegte das Album Platz 8 in den amerikanischen Albumcharts. 3 Singles wurden ausgekoppelt und die konnten sich allesamt in den Top 20 der Billboard Hot 100 platzieren. An Old Fashioned Love Song auf Platz 4, Never Been to Spain auf Platz 5 und The Family of Man auf Platz 12. Und diese Single The Family of Man tauchte dann auch in der deutschen Hitparade auf Platz 38. Aber ansonsten verblieb dieses Album Harmony bei uns unter dem Radar, sodass die aktuelle Neuveröffentlichung eine echte Neuentdeckung ist und auf alle Fälle empfehlenswert, nicht nur für die Fans von Three Dog Night.

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Die aktuelle Meldung betrifft Three Dog Night. Deren Album Harmony war ihr fünftes Studioalbum und es erschien im September 1971. Und nun, pünktlich zum 55. Jahrestag der Erstveröffentlichung, ist dieses Album wieder in die Läden gekommen. Komplett neu remastert und in allerbester Klangqualität. Seinerzeit belegte das Album Platz 8 in den amerikanischen Albumcharts. 3 Singles wurden ausgekoppelt und die konnten sich allesamt in den Top 20 der Billboard Hot 100 platzieren. An Old Fashioned Love Song auf Platz 4, Never Been to Spain auf Platz 5 und The Family of Man auf Platz 12. Und diese Single The Family of Man tauchte dann auch in der deutschen Hitparade auf Platz 38. Aber ansonsten verblieb dieses Album Harmony bei uns unter dem Radar, sodass die aktuelle Neuveröffentlichung eine echte Neuentdeckung ist und auf alle Fälle empfehlenswert, nicht nur für die Fans von Three Dog Night.

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1: Im Studio Daniel Bornberg. Schönen guten Morgen. Heute wird gewählt, gleich in zwei Bundesländern. Mecklenburg-Vorpommern und Berlin bestimmen ihre Landesparlamente. Die Ausgangslagen sind ziemlich unterschiedlich, Christiane Hampe.
2: Ja, in Berlin, da ist das ein ziemlich enges Rennen. Die Linke und die regierende CDU lagen in den Umfragen zuletzt vorn und zwar ganz dicht zusammen. Nur knapp dahinter folgen die AfD und dann die Grünen. In Mecklenburg-Vorpommern dagegen hat die CDU nichts mit dem Wahlsieg zu tun. Da lag die AfD lange vorn. Die SPD von Ministerpräsidentin Schwesig hat aber ordentlich Boden gut gemacht. Da steht es jetzt spitz auf Knopf. Spannend nicht nur, wer in den beiden Ländern künftig regiert, sondern auch, was die Ergebnisse für die Bundespolitik bedeuten.
1: Die Kritik am neuen Tankrabatt der Bundesregierung reißt nicht ab. Auch die Wirtschaftsweise Grimm schaltet sich jetzt ein. Es ist zynisch, auf Kosten der jungen Generation das Fahren von Autos mit Verbrennungsmotor zu subventionieren, sagte sie dem Kölner Stadtanzeiger. Deutschlands ranghöchster Soldat, Generalinspekteur Breuer, wird neuer Vorsitzender des NATO-Militärausschusses. Er wird damit der wichtigste militärische Berater von NATO-Generalsekretär Rutte. Der Vier-Sterne-General soll den Posten im Juli nächsten Jahres antreten. Bei einer Regulierung von KI sind von der US-Regierung wohl keine großen Sprünge zu erwarten, aber Präsident Trump hat jetzt zumindest mehr Überwachung angekündigt, Colin Mock.
3: Ja, schon, aber von Sicherheitsbedenken, was künstliche Intelligenz angeht, will er weiter nichts wissen und betont auch, dass diese neue AI-Force, die er ankündigt, nicht dafür da ist, das Wachstum der Industrie zu drosseln, sondern darauf aufzupassen, während sie wächst. Erst vor kurzem hatte Trump von einer kranken Verschwörung gegen KI gesprochen. Einige bekannte KI-Modelle hatten für Bedenken gesorgt, nachdem Entwickler immer wieder unfreiwillige Ausbrüche bei Tests öffentlich gemacht hatten.
1: In der Fußball-Bundesliga verabschiedet sich Borussia Dortmund mit einer perfekten Punkteausbeute in die Länderspielpause. Im Duell der Champions-League-Teilnehmer setzte sich der BVB mit 1:0 beim VfB Stuttgart durch. Der vierte Sieg im vierten Spiel bedeutet die Tabellenführung. Außerdem spielten HSV Köln 2:1, Gladbach Mainz 3:4, Frankfurt Freiburg 2:2 und Bremen Augsburg 3:2.
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4: Mit KI-Support. Viele Wolken gibt es heute früh, dazu fällt stellenweise noch Regen. Im Laufe des Tages wird der Regen schwächer und zieht weiter Richtung Süden. Im Norden kommt am Nachmittag erst kurz etwas Auflockerung, später sind aber auch kräftige Schauer und vereinzelt Gewitter drin, dazu werden es 17 bis 27 Grad. Morgen geht's freundlicher weiter, oft trocken, maximal 23 Grad.

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2: Im Studio Daniel Bornberg. Schönen guten Morgen. Wird der Wahlsonntag heute zum Schicksalssonntag für Kanzler Merz? Berlin und Mecklenburg-Vorpommern wählen heute ihre Landesparlamente. Gut möglich, dass heute Abend die Kanzlerdebatte so richtig entflammt, Anne Brauer.
3: Ja, auch wenn zum Beispiel die CDU-Ministerpräsidenten in den letzten Tagen versucht haben, die Personaldiskussion wegzumoderieren. Aber die Aussichten für Merz' CDU sind alles andere als rosig. In Berlin lieferte sie sich in den Umfragen zwar ein Kopf-an-Kopf-Rennen mit der Linken um die Spitzenposition, muss aber mit deutlichen Verlusten rechnen. In Mecklenburg-Vorpommern lag die CDU nur noch knapp über der 5%-Hürde. Und in beiden Ländern dürfte die AfD kräftig zulegen. Also, der nächste Denkzettel droht für die Bundesregierung und allen voran für Friedrich Merz.
2: Für Deutschlands ranghöchsten Soldaten geht's zur NATO. Generalinspekteur Breuer wird Vorsitzender des Militärausschusses und damit wichtigster Berater von NATO-Generalsekretär Rütte. Der 4-Sterne-General soll den Posten im nächsten Juli übernehmen. Die Kritik am neuen Tankrabatt der Bundesregierung reißt nicht ab. Auch die Wirtschaftsweise Grimm.
4: Zynisch auf Kosten der jungen Generation das Fahren von Autos mit Verbrennungsmotor zu subventionieren, sagte sie dem Kölner Stadtanzeiger. Ähnliche Kritik mit Blick auf die Abhängigkeit von Öl kam vorher auch von Verbraucherschützern und Umweltorganisationen. Auch Sozialverbände und die Opposition im Bundestag halten die Maßnahme für zu kurzfristig gedacht. Es brauche strukturelle Reformen, dafür habe die Politik aber aktuell keine Kraft, sagt Wirtschaftsweise Grimm.
2: Unberechenbare KI-Modelle haben zuletzt Sicherheitsbedenken und eine Debatte um die Regulierung ausgelöst. Dabei sind von der US-Regierung wohl keine großen Sprünge zu erwarten. Aber Präsident Trump hat zumindest eine AI-Force zur Überwachung angekündigt. Ausbremsen will er die KI-Riesen aber nicht. In der Fußball-Bundesliga bleibt Borussia Dortmund makellos. Der BVB hat sich im vierten Spiel den vierten Sieg gesichert. 1:0, der entstand in Stuttgart. Damit sind die Dortmunder neuer Tabellenführer. Die weiteren Ergebnisse: Frankfurt-Freiburg 2:2, Bremen-Augsburg 3:2, Gladbach-Mainz 3:4 und HSV Köln 2:1.
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5: Mit KI-Support. Viele Wolken gibt's heute Morgen und dazu regnet's vor allem im Norden und in der Mitte. Im Laufe des Tages wird der Regen Richtung Süden schwächer, dafür kann's nachmittags im Norden nochmal kräftige Schauer geben, vereinzelt auch Gewitter. An der Küste sind Sturmböen dabei, die Höchstwerte liegen zwischen 17 und 27 Grad. Morgen bleibt's wechselhaft mit Schauern, maximal bis 23 Grad.

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2: Im Studio Daniel Bornberg. Schönen guten Morgen. 2 Wochen nach dem Wahlbeben in Sachsen-Anhalt wird heute wiedergewählt. Berlin und Mecklenburg-Vorpommern entscheiden über ihre Landesparlamente. Christiane Hampe berichtet.
3: In Sachsen-Anhalt war die AfD ja nur knapp an der absoluten Mehrheit vorbeigeschrammt. Darauf kann sie heute wohl nicht hoffen, schon gar nicht in Berlin. Da lag die AfD in den Umfragen zuletzt auf Platz 3. CDU und Linke liefern sich da ein Kopf-an-Kopf-Rennen. In MV sind AfD und SPD fast gleich auf. In beiden Ländern sieht es aber danach aus, als könnte die AfD ihr Ergebnis der letzten Wahlen in etwa verdoppeln. Für die Bundesregierung, speziell für den Kanzler, droht also der nächste Denkzettel.
2: Die Kritik am neuen Tankrabatt der Bundesregierung reißt nicht ab. Auch die Wirtschaftsweise Grimm schaltet sich jetzt ein. Es ist zynisch, auf Kosten der jungen Generation das Fahren von Autos mit Verbrennungsmotor zu subventionieren, sagte sie dem Kölner Stadtanzeiger. Mehr Unterstützung vom Bund für die Kommunen in Deutschland, das fordert der Städte- und Gemeindebund. Aus dem Infrastrukturpaket sollten weitere 65 Milliarden Euro an die Kommunen gehen. Mehr von Silas Quiring.
4: Schulen und Straßen müssen saniert, Krankenhäuser wegen des Klimawandels modernisiert oder aber Infrastruktur vor Angriffen geschützt werden. So begründet Hauptgeschäftsführer Berghegger im Kölner Stadtanzeiger die Forderung des Städte- und Gemeindebundes. 65 Milliarden Euro kommen dafür vom Bund. Der Städte- und Gemeindetag fordert angesichts der desolaten Finanzlage vieler Städte und Gemeinden doppelt so viel Geld.
2: Ein Scherz ist für 2 Deutsche im Pariser Louvre mit einer Festnahme geendet. Die Männer hatten 2 selbstgemachte Bilder neben der Mona Lisa an die Wand geklebt. 2 Wachleute setzten sie fest. Die Wand wurde leicht beschädigt, das Da Vinci-Gemälde blieb unversehrt. In der Fußball-Bundesliga verabschiedet sich Borussia Dortmund mit einer perfekten Punkteausbeute in die Länderspielpause. Im Duell der Champions-League-Teilnehmer setzte sich der BVB mit 1:0 beim VfB Stuttgart durch. Der 4. Sieg im 4. Spiel bedeutet die Tabellenführung. Außerdem spielten HSV Köln 2:1, Gladbach Mainz 3:4, Frankfurt Freiburg 2:2 und Bremen Augsburg 3:2.
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5: Mit KI-Support. Viele Wolken gibt's heute Morgen und dazu regnet's vor allem im Norden und in der Mitte. Im Laufe des Tages wird der Regen Richtung Süden schwächer, dafür kann's nachmittags im Norden nochmal kräftige Schauer geben, vereinzelt auch Gewitter. An der Küste sind Sturmböen dabei, die Höchstwerte liegen zwischen 17 und 27 Grad. Morgen bleibt's wechselhaft mit Schauern, maximal bis 23 Grad.

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3: Und für Neuhörer vielleicht doch nochmal der Hinweis, ich spiele hier in dieser Serie alle Hits des Jahres 1971 aus England. Tatsächlich alle. Es gab 229 Einträge in die Top 50 und wir sind inzwischen in der 11. Folge beim Platz 68 angelangt. Da haben wir noch zwei Titel zu spielen. Badfinger mit No Matter What und Neil Diamond mit I Am I Said.

Neil Diamond mit I Am, I Said und davor Badfinger mit No Matter What. Wir sind jetzt auf dem Platz 67 angelangt. Ich muss sagen, bisher haben wir noch keinen Hit gehabt, der den Platz 1 erreicht hätte. Der nächste hat den Platz 3 erreicht. Immerhin, das ist die Gruppe America mit Horse With No Name.

Das Pferd ohne Namen von America. Weiter geht's mit dem Platz 65. Eine Nummer 66 gibt's mal wieder nicht, denn es sind zwei Titel auf Platz 65. Hurricane Smith ist der erste, Don't Let It Die. Der hat damit sogar den Platz 2 geschafft. Und danach kommt Cher mit Gypsies, Tramps and Thieves. Sie hat den Platz 4 geschafft.

Gypsies, Tramps and Thieves, das war Chair. Und davor hatten wir Don't Let It Die von Hurricane Smith. Damit sind wir auf dem Platz 64 angelangt. Da haben wir die Gruppe Dawn mit Tony Orlando. Und sein Titel, What Are You Doing on Sunday? Naja, Musik hören. Musik.

Dawn mit What Are You Doing Sunday. Weiter geht's mit dem Platz 63. Da haben wir eine Merkwürdigkeit, nämlich die Gruppe heißt Saccharin und der Titel heißt Sugar Sugar. Und natürlich steckt wieder Jonathan King dahinter, denn wer sonst könnte sowas machen?

Sugar, Sugar, Saccharin, eine süße Sache demnach. So, und auf Platz 62 haben wir die Gruppe Redbone. Sie haben den Platz 2 geschafft mit The Witch Queen of New Orleans.

Die Witch Queen of New Orleans, das war die Gruppe Redbone. Und weiter geht's mit der Gruppe Slade. Ihr Titel Get Down and Get With It. Merkwürdiger Titel. Die haben nur den Platz 16 erreicht, waren aber 14 Wochen in den Charts. Deshalb hier jetzt auf Platz 61. Let's go!

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3: Get Down and Get With It, das waren die Gruppe Slade. Und nun kommen wir zu einem Titel von CCS. Kenner wissen ja, dass unser Intro von CCS stammt. Und hier haben sie einen anderen Hit, nämlich Tap Turns on the Water. Ja, der Wasserhahn dreht das Wasser an. Sie haben den Platz 5 erreicht und sind jetzt hier auf Platz 60.

CCS, das heißt Collective Consciousness Society, gegründet von Alexis Corner, eine Studioband mit Tap Turns on the Water, hier auf unserem Platz 60. Weiter geht's mit dem Platz 59, Black and White von der Gruppe Greyhound.

Greyhound mit Black and White. Und weiter geht's mal wieder mit einer Instrumentalaufnahme, wieder eine Filmmusik aus der Serie The Persuaders. Das ist das John Barry Orchestra. Diese Serie The Persuaders lief bei uns in Deutschland unter dem Titel Die Zwei mit Roger Moore und Tony Curtis.

John Barry mit seinem Orchester Theme from the Persuaders. Wir sind jetzt auf dem Platz 57 angelangt. Da haben wir Paul McCartney mit Another Day. 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

Another Day, das war Paul McCartney. Weiter geht's nun mit dem Platz 56. Da haben wir die Gruppe Congregation, auch ein One-Hit-Wonder. Ich habe von denen sonst nichts mehr gehört. Softly Whispering I Love You.

Softly Whispering I Love You, die Gruppe Congregation. Weiter geht's mit Sweet. Die waren ja in den 70ern relativ stark vertreten hier mit ihrem Hit Funny Funny auf Platz 55.

Funny, funny, the sweets. Ob das so lustig war, weiß ich nicht. Weiter geht's jedenfalls mit Platz 54. Da haben wir Cilla Black mit Something Tells Me. Sie hat den Platz 3 erreicht bei 13 Wochen in den Top 50.

Something Tells Me. Das war Cilla Black. Auf dem Platz 53 haben wir Gilbert O'Sullivan. Er hatte den Platz 5 erreicht, auch bei 13 Wochen Laufzeit mit No Matter How I Try.

No Matter How I Try, das war Gilbert O'Sullivan. Und damit sind wir schon wieder beim letzten Titel dieser Sendung angelangt. Das ist unser Platz 52, Devil's Answer von Atomic Rooster.

0: Atomic Rooster, Devil's Answer. Das war's für heute und ich sage tschüss, bis zum nächsten Mal.
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Die aktuelle Meldung betrifft Three Dog Night. Deren Album Harmony war ihr fünftes Studioalbum und es erschien im September 1971. Und nun, pünktlich zum 55. Jahrestag der Erstveröffentlichung, ist dieses Album wieder in die Läden gekommen. Komplett neu remastert und in allerbester Klangqualität. Seinerzeit belegte das Album Platz 8 in den amerikanischen Albumcharts. 3 Singles wurden ausgekoppelt und die konnten sich allesamt in den Top 20 der Billboard Hot 100 platzieren. An Old Fashioned Love Song auf Platz 4, Never Been to Spain auf Platz 5 und The Family of Man auf Platz 12. Und diese Single The Family of Man tauchte dann auch in der deutschen Hitparade auf Platz 38. Aber ansonsten verblieb dieses Album Harmony bei uns unter dem Radar, sodass die aktuelle Neuveröffentlichung eine echte Neuentdeckung ist und auf alle Fälle empfehlenswert, nicht nur für die Fans von Three Dog Night.

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2: Im Studio Daniel Bornberg. Schönen guten Tag. Heute wird gewählt, gleich in zwei Bundesländern. Mecklenburg-Vorpommern und Berlin bestimmen ihre Landesparlamente. Die Ausgangslagen sind ziemlich unterschiedlich, Christiane Hampe.
3: Ja, in Berlin, da ist das ein ziemlich enges Rennen. Die Linke und die regierende CDU lagen in den Umfragen zuletzt vorn und zwar ganz dicht zusammen. Nur knapp dahinter folgen die AfD und dann die Grünen. In Mecklenburg-Vorpommern dagegen hat die CDU nichts mit dem Wahlsieg zu tun. Da lag die AfD lange vorn. Die SPD von Ministerpräsidentin Schwesig hat aber ordentlich Boden gut gemacht. Da steht's jetzt spitz auf Knopf. Spannend nicht nur, wer in den beiden Ländern künftig regiert, sondern auch, was die Ergebnisse für die Bundespolitik bedeuten.
2: Mehr Unterstützung vom Bund für die Kommunen in Deutschland, das wünscht sich der Städte- und Gemeindebund.

0: Hauptgeschäftsführer Berghegger forderte im Kölner Stadtanzeiger weitere 65 Milliarden Euro aus dem Infrastrukturpaket. Die bislang zugesagten 65 Milliarden reichen aus seiner Sicht nicht aus. Bei einer Regulierung der großen KI-Konzerne sind von der US-Regierung wohl keine großen Sprünge zu erwarten, aber Präsident Trump hat jetzt zumindest mehr Überwachung angekündigt. Es soll eine AI-Force kommen. Ausbremsen will er die KI-Riesen damit aber nicht. Cannabis wird in der Medizin zum Beispiel schon gegen chronische Schmerzen verschrieben. Nun könnte bald ein weiteres Einsatzgebiet dazukommen. Welches, Anne Brauer?
1: Die posttraumatische Belastungsstörung, die zum Beispiel nach Kriegen, Vergewaltigungen oder anderen schlimmen Erfahrungen entstehen kann. Eins der quälendsten Symptome sind Albträume und genau gegen die kann THC helfen. An der Berliner Charité wurden Patienten mit THC oder einem Placebo behandelt. In der THC-Gruppe gab es deutlich bessere Ergebnisse. Und über ein Drittel der Behandelten hatte nach ein paar Wochen gar keine Albträume mehr. Nun sollen weitere Studien zeigen, was THC über einen längeren Zeitraum mit den Betroffenen macht.
0: In der Fußball-Bundesliga gibt's heute ein Aufsteigerduell. Schalke spielt gegen Elversberg. Vorher treffen schon Bayer Leverkusen und RB Leipzig aufeinander. Zum Abschluss des vierten Spieltags steht dann am Abend eine weitere Partie an. Paderborn gegen Hoffenheim.
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3: Mit KI-Support. Viele Wolken und immer mal wieder Regen gibt es heute. Später lockert das kurz auf. Dann kommen aber wieder kräftige Schauer und einzelne Gewitter dazu. Und an der Küste wird es mit Sturmböen ungemütlich. Von Schwarzwald bis Niederbayern bleibt es dagegen länger sonnig und trocken. Insgesamt steigen die Werte auf 17 bis 27 Grad. Morgen geht's wechselhaft weiter mit Schauern und einzelnen Gewittern, maximal bis 23 Grad.

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0: 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Die aktuelle Meldung betrifft Three Dog Night. Deren Album Harmony war ihr fünftes Studioalbum und es erschien im September 1971. Und nun, pünktlich zum 55. Jahrestag der Erstveröffentlichung, ist dieses Album wieder in die Läden gekommen. Komplett neu remastert und in allerbester Klangqualität. Seinerzeit belegte das Album Platz 8 in den amerikanischen Albumcharts. Drei Singles wurden ausgekoppelt und die konnten sich allesamt in den Top 20 der Billboard Hot 100 platzieren. An Old Fashioned Love Song auf Platz 4, Never Been to Spain auf Platz 5 und The Family of Man auf Platz 12. Und diese Single The Family of Man tauchte dann auch in der deutschen Hitparade auf Platz 38. Aber ansonsten verblieb dieses Album Harmony bei uns unter dem Radar, sodass die aktuelle Neuveröffentlichung eine echte Neuentdeckung ist und auf alle Fälle empfehlenswert, nicht nur für die Fans von Three Dog Night.
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2: Im Studio Daniel Bornberg. Schönen guten Tag. 2 Wochen nach dem Wahlbeben in Sachsen-Anhalt wird heute wiedergewählt. Berlin und Mecklenburg-Vorpommern entscheiden über ihre Landesparlamente. Christiane Happe berichtet.
3: In Sachsen-Anhalt war die AfD ja nur knapp an der absoluten Mehrheit vorbeigeschrammt. Darauf kann sie heute wohl nicht hoffen, schon gar nicht in Berlin. Da lag die AfD in den Umfragen zuletzt auf Platz 3. CDU und Linke liefern sich da ein Kopf-an-Kopf-Rennen. In MV sind AfD und SPD fast gleich auf. In beiden Ländern sieht es aber danach aus, als könnte die AfD ihr Ergebnis der letzten Wahlen in etwa verdoppeln. Für die Bundesregierung, speziell für den Kanzler, droht also der nächste Denkzettel.
2: Für Deutschlands ranghöchsten Soldaten geht's zur NATO. Generalinspekteur Breuer wird Vorsitzender des Militärausschusses und damit wichtigster militärischer Berater von NATO-Generalsekretär Rutte. Der 4-Sterne-General soll den Posten im nächsten Juli übernehmen. Mehr Unterstützung vom Bund für die Kommunen in Deutschland, das fordert der Städte- und Gemeindebund. Aus dem Infrastrukturpaket sollten weitere 65 Milliarden Euro an die Kommunen gehen. Mehr von Silas Quiring.
4: Schulen und Straßen müssen saniert, Krankenhäuser wegen des Klimawandels modernisiert oder aber Infrastruktur vor Angriffen geschützt werden. So begründet Hauptgeschäftsführer Berghegger im Kölner Stadtanzeiger die Forderung des Städte- und Gemeindebundes. 65 Milliarden Euro kommen dafür vom Bund. Der Städte- und Gemeindetag fordert angesichts der desolaten Finanzlage vieler Städte und Gemeinden doppelt so viel Geld.
2: Ein Scherz ist für 2 Deutsche im Pariser Louvre mit einer Festnahme geendet. Die Männer hatten 2 selbstgemachte Bilder neben der Mona Lisa an die Wand geklebt. 2 Wachleute setzten sie fest. Die Wand wurde leicht beschädigt, das Da Vinci-Gemälde blieb unversehrt. Vor der Länderspielpause stehen in der Fußball-Bundesliga heute noch 3 Spiele an. Am Nachmittag empfängt Bayer Leverkusen RB Leipzig. Dann spielen die Aufsteiger Schalke und Elversberg gegeneinander. Und am Abend gibt's das Duell von Paderborn und Hoffenheim.
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5: Mit KI-Support. Wolkig und teils nass ist es gerade. Im Norden und in der Mitte fällt erstmal Regen. Nachmittags lockert es kurz auf und danach kommen wieder kräftige Schauer, vereinzelt auch Gewitter. Dazu werden es 17 bis 22 Grad. An der Küste kann es Sturmböen geben. Morgen dann in der Nordosthälfte weiter schaueranfällig, sonst oft sonnig und trocken, maximal 23 Grad.

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1: Die aktuelle Meldung betrifft Chaka Khan. Für die amerikanische Soul-Sängerin ist dieses Jahr ein Jahr voller Erfolge. Sie hat ihren 10. Grammy in Empfang nehmen können, diesmal für ihr Lebenswerk. Und sie lässt seit längerer Zeit mal wieder etwas von sich hören. Am 18. September erschien weltweit ihr neues Album Chuckzilla mit 10 neuen Songs. Und die hören sich so frisch und zeitgemäß an, dass man kaum glauben kann, dass Chaka Khan mittlerweile 73 Jahre alt ist und ihre Karriere bereits zu Beginn der 70er als Sängerin der Band Rufus begann. Musikfans in Deutschland werden Chaka Khan eher in den 80ern verorten mit ihren Riesenhits »I Feel For You« und »Ain't Nobody«. Damit war sie auch in der deutschen Hitparade vertreten. Doch zuvor hatte sie schon 15 Hits in den USA gefeiert, die wurden allerdings im deutschen Radio kaum gespielt. Aber bei uns, bei Radio 70. Für das neue Album Chuckzilla hat sich Chaka Khan prominente Musiker ins Studio geholt, so zum Beispiel Lenny Kravitz bei dem Song Bring the Party.

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1: Und der sagt hallo und herzlich willkommen zu einer neuen musikalischen Zeitreise. Hier ist Gutes von gestern. Ich bin Carsten Weidenfeld und ich nehme euch wieder mit durch das bunte Jahrzehnt, durch die 70er. So, viel Spaß und gute Unterhaltung. Wir starten heute im Jahr 1979 mit Donna Summer und Dim All the Lights.

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1: So, jetzt habe ich mal so einen typischen Gute-Laune-Song aus den 70ern vorhin rausgekramt. Kommt ebenfalls aus dem Jahr 1979. Chick und Good Times.

Die musikalische Zeitreise geht jetzt weiter mit einem Titel aus dem Jahr 1975 von der schwedischen Gruppe ABBA, der da heißt So Long. Nach dem internationalen Erfolg mit Waterloo hat die Gruppe ABBA nämlich 1974 am dritten Album gearbeitet. Und der Titel So Long war eines der ersten Lieder, welches für dieses Album aufgenommen wurde. Weil So Long rhythmisch zu Waterloo gut passte, hat man sich dann auch entschieden, diesen Titel aus diesem Album als Single auszukoppeln. Allerdings war die Single dann nicht ganz so erfolgreich. Eigentlich war die Single der Versuch, in den britischen Charts wieder einen Platz Nummer 1 zu erreichen. Dieser Versuch ist jedoch gescheitert und in Großbritannien kam die Single noch nicht einmal in die Charts. Naja, in einigen europäischen Ländern schaffte es die Single So Long dann aber doch in die Top 10. Bei uns in Deutschland war die Single 17 Wochen insgesamt platziert und erreichte Platz Nummer 11. Bei den Nachbarn in Österreich waren es dann 8 Wochen und dort schaffte es So Long sogar auf Platz Nummer 3. Diesen Erfolg, den führt man allerdings auf die Musiksendung Spotlight, die vom ORF im November 1974 begleitend zur Tournee von ABBA im österreichischen Fernsehen ausgestrahlt wurde.

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1974, Platz 12 in der niederländischen Hitparade The Shoes, also quasi die singenden Schuhe, Face to Face, haben wir jetzt gerade gehört. Und ebenfalls aus dem Jahre 1974 kommt dieser tolle Song, Ringo Starr und Snookero.

So, kleine Verschnaufspause gönne ich euch jetzt. Wir brauchen wieder ein bisschen was Ruhigeres, um runterzukommen. Ja, ein Song vom Produzenten Alan Parsons. Und zwar eine Nummer, die auch jeder kennt. Kommt auch aus dem Jahr 1974. Mensch, was ein Zufall. Habe ich mich wieder irgendwo so ein bisschen festgefranst in diesem Jahr. Ja, Pilot Magic haben wir jetzt. Kennt ihr alle, ne? Oder?

So, liebe Musikfreunde, das war's schon wieder für den Moment. Das war Gutes von gestern. Ich sage Dankeschön fürs Einschalten und freue mich auf die nächste Sendung. Tschüss und bye bye, sagt Carsten Weidenfeld.

0: Hier geht es jetzt weiter mit Don't Stop Till You Get Enough. Das ist ein Lied, das im Juli 1979 von Michael Jackson als Single erschien und im August des gleichen Jahres auf dem Album Off the Wall veröffentlicht wurde. Das Lied wurde Michael Jacksons zweiter Nummer 1-Hit seiner Solokarriere in den Vereinigten Staaten und bereits kurz nach der Veröffentlichung mit einer goldenen Schallplatte ausgezeichnet. Mit diesem Song gewann er den ersten Grammy für die beste männliche R&B-Gesangsdarbietung und den American Music Award. Don't Stop Till You Get Enough erreichte nach 3 Monaten bereits Goldstatus und wurde ein Nummer 1-Hit in den Hot 100. Das Lied wurde auch ein weltweiter Erfolg und erreichte in Australien, Neuseeland, Norwegen und Südafrika Platz Nummer 1. In Großbritannien reichte es immerhin für Platz Nummer 3. 1989 wurde dieser Song aufgrund der erreichten Verkaufszahlen sogar mit Platin ausgezeichnet. In der Jahresauswertung von 1979 reichte es dann aber leider nur für Platz Nummer 91. Und hier ist er jetzt, hier ist Michael Jackson und Don't Stop Till You Get Enough.
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Hier bei Gutes von gestern gibt es jetzt die Nummer 1 der Billboard Top 100 Jahrescharts von 1979. Und die Nummer 1, das war die Debütsingle der amerikanischen Rockband The Knack, My Sharona. Nach der Veröffentlichung erreichte der Song My Sharona von The Knack den Platz Nummer 1 in den Billboard Hot 100 und den Platz Nummer 1 konnte die Gruppe 6 Wochen lang halten. Von My Sharona wurden 1 Million Exemplare verkauft und der Song wurde mit Gold ausgezeichnet. Außerdem war My Sharona das schnellste Goldstatus-Debüt von Capitol Records seit der Beatles-Single I Want to Hold Your Hand 1964. Also eine wahnsinnig erfolgreiche Nummer, die ich euch hier natürlich bei Gutes von gestern nicht vorenthalten will. Hier ist The Knack und My Sharona.

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2: Moin, moin allerseits und herzlich willkommen zur 70er-Jahre-Show. Mein Name ist Thorsten Schmidt und heute gibt es wieder mal entspannte Songs zum entspannten Feierabend. Ich hoffe jedenfalls, dass ihr alle einen entspannten Feierabend habt, weil ich finde, wir haben ihn uns verdient. Allemal.

Den Soundtrack für einen entspannten Feierabend, den bekommt ihr hier in der nächsten Stunde. Ja, wird so ein bisschen ein Kuddelmuddel heute, ein bisschen Kraut und Rüben mit entspannten Songs aus den 70ern. Songs, die ich lange nicht mehr gehört habe, Songs, die ich unbedingt mal wieder hören möchte oder auch Songs, die noch nie zu hören waren in dieser Sendung und vielleicht ja auch bei diesem Sender. Songs von Bonnie Wyatt, von den Doors, von War, Willie Nelson, Casey and the Sunshine Band, Sister Sledge, von den Spinners, von Roberta Flack, Brooke Benton, den Four Seasons und von Carly Simon und zunächst von Jackson Browne, eine Live-Aufnahme von Running on Empty aus dem Jahr 1977.

Die Doors mit dem Roadhouse Blues vom Album Morrison Hotel. Das erschien am 9. Februar 1970 und zu diesem Album gibt es eine schöne Geschichte. Der Titel Morrison Hotel war nämlich eher ein Zufall. Die Idee entstand spontan bei einem gemeinsamen Spaziergang der Musiker durch Los Angeles. Sie kamen in der South Hope Street an der Hausnummer 1246 vorbei und dort steht das Morrison Hotel. Die Band fand das so witzig, dass sie ein paar Tage später mit dem Fotografen Henry Dills zurückkamen, um dort ein paar Fotos zu machen. Aber das Hotel untersagte eine Fotosession in ihren Räumen. Nun hatte sich aber die Band schon auf den Titel des nächsten Albums festgelegt und also wartete man einen unbeobachteten Moment ab. Die Musiker huschten in das Foyer des Hotels hinein und schauten aus dem Frontfenster auf die Straße. Ein Klick und das später berühmt gewordene Albumcover war geboren. Warum erzähle ich das so ausführlich? Ja, weil vielleicht jemand von euch denkt, das Album habe ich, doch von welchem Foto redet er? Tja, die Langspielplatte erschien weltweit mit diesem Foto, nur nicht in Deutschland. Hier kam die Platte in Kooperation mit der illustrierten Twen in die Läden. Twen war ein Lifestyle-Magazin für, ja, wie der Titel schon sagt, für junge Erwachsene, also sozusagen eine Bravo für Studenten. Und diese Zeitschrift hatte einen hohen, innovativen Anspruch an Layout und Gestaltung. Die bekanntesten Grafiker arbeiteten damals für die Twen. Und deshalb bestand der Verlag auf ein eigenes, dem Stil der Zeitschrift entsprechend gestaltetes Cover. Welcher Grafiker dafür verantwortlich zeichnete, das habe ich leider nicht herausgefunden, aber ihr könnt euch beide Cover auf der Playliste zu dieser Sendung anschauen. Eine Single wurde ausgekoppelt mit dem Roadhouse Blues auf der Rückseite und You Make Me Wheel auf der A-Seite. Von einer Hitparadennotierung bei uns kann ich nichts berichten, weder für das Album noch für die Single You Make Me Wheel von den Doors.

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3: Ja, das ist der Soundtrack für einen entspannten Feierabend, entspannte Songs aus den 70ern und der Mikrofon ist immer noch Thorsten Schmidt. In der zweiten halben Stunde, da wird es etwas poppiger, etwas souliger und ein paar Balladen sind auch dabei. Also genau die passende Musik für ein Bierchen oder eine Tasse Tee zum die Füße hochlegen. Aber zuvor schütteln wir uns noch den Tag aus den Kleidern mit Casey and the Sunshine Band und Shake, Shake, Shake, Shake Your Booty.

Das waren drei Songs, die man aus den Diskotheken kennt. Und dort waren sie so beliebt, dass auch die Platten gekauft wurden. Und die Platten, die finden wir dann in der deutschen Hitparade. Casey and the Sunshine Band auf Platz 23. Sister Sledge mit We Are Family auf Platz 26. Und die Spinners mit Working My Way Back to You auf Platz 12. Und die waren gleichermaßen auf Platz 1 in England. Und wir schauen jetzt in die USA. Roberta Fleck war ja bei uns eine Eintagsfliege mit ihrem Welthit Killing Me Softly with His Song. In den USA galt sie hingegen als eine der besten Soul-Sängerinnen überhaupt. Und wir hören sie mit einer Ballade, die sie zunächst auf einer Langspielplatte versteckt hatte. Und erst drei Jahre später, nachdem der Song The First Time Ever I Saw Your Face in irgendeinem Film mit Clint Eastwood zu hören war, da wurde eine Single gepresst und die thronte dann sechs Wochen lang auf Platz 1 der amerikanischen Charts. Und danach zwei weitere Balladen aus der amerikanischen Hitparade, Rainy Night in Georgia von Brooke Benton, Platz 4 in den USA und schließlich Who Loves You von den Four Seasons, Platz 3 in den amerikanischen Charts.

So, ich habe inzwischen meinen Fencheltee ausgetrunken, gerade rechtzeitig vor dem Ende dieser Sendung. Auf die Playliste zur Sendung möchte ich noch hinweisen, nicht nur wegen der Plattencover der Doors. Die Playliste gibt's im Internet unter www.musikausstudiobremen.de und dort findet ihr dann weitere Informationen über die gespielten Songs. Ja, und des Weiteren wünsche ich euch noch einen weiteren schönen, entspannten Abend und am besten geht das mit Radio anlassen, weiterhören und sich auf eine entspannte Nacht freuen. Und ich freue mich jetzt auf You're So Vain von Carly Simon, eine weitere Nummer 1 aus den USA und Platz 8 bei uns. Mein Name ist Thorsten Schmidt und ich sage wie immer Tschüss und hoffentlich bis bald.

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Herzlich willkommen zur 7. Folge von Alles muss raus, meiner Sendereihe über das Phänomen der Abziehbilder des Pop. Nachdem wir letzte Woche die Synthesizer zwitschern ließen, betreten wir heute unerforschtes Terrain. Die Bühne. Das ist das Biotop von Unternehmen wie Delta Promotion aus Michigan. Hier war man immer auf der Suche nach dem neuesten Hype, denn Pop war ein Tagesgeschäft und es brauchte Stars, um die Hallen voll zu bekommen. Und damit auch die Konten der Promoter. Hier beginnt die Geschichte der, nennen wir sie mal, Texas Zombies. Mit der Originalgruppe aus England, die wir gerade gehört haben, hatten diese Jungs nur die Tatsache gemein, dass sie Musiker waren. Zwei von ihnen, nämlich Frank Beard und Dusty Hill, sollten später noch Furore machen, doch 1969 dümpelte ihre Karriere so vor sich her. Ihre Band American Blues spielte unauffälligen, psychedelischen Bluesrock. Und das klang so.

0: Das, was wir da gehört haben, war Captain Fire von American Blues. Tatsächlich nicht sehr aufregend. Ganz anders The Zombies, deren Time of the Season, der Song vom Anfang, die US-Charts aufrollte. Dummerweise hatte sich die britische Gruppe zu diesem Zeitpunkt aber schon aufgelöst. Da hatte Bill Richardson von Delta Promotion die zündende Idee. Wenn das Publikum nach Live-Musik von den Zombies verlangte, warum nicht eine Fake-Band auf Tournee schicken? Der Rest ist eins der bizarrsten Kapitel der Popgeschichte. Delta castete ein paar Musiker und buchte eine Tournee für The Zombies, um dem Publikum das zu geben, wonach es verlangte. Time of the Season, live und in Farbe. Die Konzerte wurden ein Riesenerfolg und kaum jemandem fiel auf, dass die Band so gar nichts Britisches an sich hatte. Es kam sogar noch besser. Der Fake war so erfolgreich, dass Delta am Ende zwei Zombie-Abziehbilder gleichzeitig auf Tournee schickte. Eine Gruppe im Mittleren Westen, die andere in den Südstaaten, damit sie sich nicht versehentlich in die Quere kamen. Warum das überhaupt klappen konnte? Nun, kaum jemand wusste, wie die Musiker tatsächlich aussahen. Und wenn mal einer im Publikum misstrauisch wurde, sagte Frank Beard angeblich, unser Sänger Russ Ballard musste heute Morgen zum Zahnarzt. Und die Sache war geritzt. Dabei hatte Russ selbst noch nicht einmal auf dem Song mitgewirkt. Der war da schon raus. Egal. Erst ein Enthüllungsbericht des Rolling Stone, aus dem diese Informationen stammen, ließ die Sache auffliegen. Für Frank und Dusty hat die Sache ein Happy End. Sie gründeten mit einem texanischen Gitarrero eine neue Gruppe, nämlich die hier.
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0: Ihr habt es längst erkannt, das war ZZ Top mit ihrem Klassiker La Grange. Und der Gitarrist, von dem ich sprach, war natürlich Billy Gibbons. Und wer weiß, vielleicht geht sogar der Bartkult der Little Old Band from Texas auf die Zombie-Tour zurück. Angeblich hatten sich Frank und Dustin nämlich nur deswegen Bärte wachsen lassen, um britischer auszusehen. Das kann auch eine Legende sein, ist aber schön genug, um es mindestens in Erwägung zu ziehen.
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0: Als Bill Richardson seinen Untoten endgültig den Stecker zog, vergriff er sich als nächstes an Zeichentrickfiguren. Alles wurde bunter und zuckersüß. Hier sind The Archies, eine Band, die es nie gab. Trotzdem hatten sie einen Welthit, nämlich den hier.

Das war übrigens kein Witz. Die Gruppe entstammt einer Zeichentrickserie. Erfunden hatte sie ein Plattenboss der Superlative, Don Kirshner. Der hatte schon The Monkees an den Start gebracht, war aber stets genervt von Musikern, die nicht umgehend das taten, was er wollte. Sobald sich Erfolg einstellte, erdreisteten sich seine Angestellten, Forderungen zu stellen. Am Ende wollten sie noch selbst auf ihren eigenen Schallplatten spielen. Unerhört. Insofern war die Zeichentrickband The Archies für Kirshner nicht nur eine geniale Idee, sondern obendrein die Lösung aller Probleme. Keine aufmüpfigen Künstler, keine Gehaltsforderung, keine Drogenexzesse. Nur bunte Bilder und Hits vom Fließband. Im Studio hergestellt von meisterhaften Künstlern, die für den Auftrag bezahlt wurden und ansonsten keinerlei Rechte am Material hatten. Bill von Delta witterte seine große Chance. Er dachte sich, wenn es gar keine reale Band gibt, ist es ja noch einfacher, eine Fake-Truppe auf die Bühne zu stellen. Fleischgewordene Kopien einer Zeichentrick-Illusion schienen ihm wie eine Lizenz zum Gelddrucken, wenn er sich da mal nicht verrechnet hatte. Sein Gegner war diesmal keine aufgelöste Band aus dem fernen England, sondern einer der mächtigsten Männer im US-Entertainment. Als Don Wind davon bekam, dass jemand mit seinen Avataren Kasse machte, kannte er keine Gnade. Er nutzte all seine Kontakte, um Delta Promotion schlichtweg auszuradieren. Es klingt wie der Plot eines dystopischen Sci-Fi-Films. Ein TV-Programm zerstört eine real existierende Firma, nur um die Marktpräsenz von Trickfiguren zu schützen. Manchmal kommen sie eben wieder, aber manchmal werden sie auch von ihren eigenen Schatten eingeholt. Der Sänger des Archies-Hits war übrigens ein gewisser Ron Dante, ein Ausnahmekünstler und obendrein ein Workaholic. Immer wenn in den USA ein Hit gebraucht wurde, war er zur Stelle. So auch, als eine britische Band mit einem Song namens Chirpy Chirpy Cheep Cheep die Charts eroberte. Middle of the Road, so hieß das. Eine Band voll perfekter Schwiegersöhne nebst Schwiegertochter. In die USA schaffte es Middle of the Road nicht schnell genug. Und wenn wir mal wirklich durchzählen, gab es am Ende genau dort insgesamt 4 Versionen des Stücks. Als erstes war da der Song des britischen Folksängers Lally Stott. Der hatte das Ding 10 Jahre zuvor geschrieben. Dann eben die Hitversion von Middle of the Road. Nun kam aber Ron Dante und gründete eine weitere Retortenband, California Gold Rush. Auch die sangen Chirpy Chirpy Cheep Cheep. Spätestens da waren alle Chancen für Middle of the Road in den USA im Eimer. Allerdings trägt Ron Dante daran keine Schuld, denn nicht er schaffte es in die US-Charts, sondern Mac und Katie Kassoon. Die schlugen mit ihrer, der insgesamt 4. Version des Songs, im Land der unbegrenzten Möglichkeiten, alle Rekorde. Trotzdem hören wir jetzt nochmal Ron Dante, die Stimme von The Archies, mit California Gold Rush und Chirpy Chirpy Cheep Cheep, dem Hit von Middle of the Road. Und wem jetzt der Kopf raucht, der darf sich über 3 Minuten entspannendes Chirpy Chirpy Cheep Cheep freuen. Los geht's!

Von wem dieses hübsche, mit Effekten zugekleisterte Gitarrensolo stammt, ist leider nicht überliefert. Aber mit Sicherheit ist es ein absoluter Studio-Crack. Bleiben wir noch eine Sekunde bei Ron Dante. Dem war bestimmt egal, dass er mit seinem Chirpy Chirpy Cheep Cheep nicht in die Charts kam, denn er machte überall und für alles und jeden Platten, wenn es sein musste, sogar auf einer Müsli-Packung. Das mit der Müsli-Packung war übrigens kein Witz. In der Geschichte der Musikindustrie gibt es wohl kaum ein skurrileres und zugleich genialeres Marketinginstrument als die sogenannten Cereal Box Records aus den USA. Amerikanische Lebensmittelriesen verwandelten um 1970 herum die Rückseiten ihrer Frühstücksflockenpackungen in funktionstüchtige Tonträger. Ab sofort konnten die Kids ihre Popmusik direkt am Küchentisch ausschneiden. Eine klangliche Offenbarung stand natürlich nicht ins Haus. Es handelte sich bei diesen Platten nur um Karton mit einer Spur Vinyl beschichtet. Die Kinder mussten zudem das quadratische Feld mit der Schere ausschneiden, ein Loch in die Mitte stechen und die Scheibe auf den Plattenspieler legen, oft mit einer Münze beschwert, damit die Nadel nicht sprang. Für die Zielgruppe war es trotzdem pure Magie. Und die Songs stammten nicht nur von Trickfilmbands wie The Archies, sogar echte Teen-Idole machten jetzt in Müsli, wie die Monkees. Und die spielten neuerdings sogar ihre Instrumente selbst, wie zum Beispiel auf diesem Hit Last Train to Clarksville.

Die sogenannten Serial Records waren ein fantastischer Marketing-Schachzug. Der besondere Clou war die Reichweite. Während eine herkömmliche Single im Plattenladen Geld kostete, war die Müsli-Platte eine kostenlose Zugabe. Geschenkt bekam der Kunde trotzdem nichts. Das hier war nämlich nicht nur ein Tonträger, sondern perfekte Promotion für die Musiklabels. Millionen von Kindern nötigten ihre Eltern, zuerst Plattenfirmen und gleichzeitig Lebensmittelhersteller reich zu machen. Der Erfolg war gigantisch. Von Sugar Sugar, dem Archies-Hit, den wir schon gehört haben, wurden in den USA auf diese Weise mehr Exemplare verbreitet als über den regulären Verkauf, liest man im Branchenfachmagazin Billboard. Für Menschen wie Ron Dante, Bill Richardson von Delta, den Medienzar Don Kirshner und auch die jungen Rocker von American Blues war das Musikbusiness nicht immer leicht durchschaubar. Aber es war eine bunte Welt, in der nicht immer alles war, wie es schien, und in der Abziehbilder manchmal echter schienen als das Original. Das war Alles muss raus. Ich bin Jochen Oberlack. Ich freue mich, wenn ihr auch das nächste Mal wieder einschaltet, wenn es neue Geschichten aus der Welt von Pop und Co. zu erzählen gibt. Heute verabschiede ich mich mit einem weiteren Song von Ron Dante, den ihr heute kennengelernt habt. Wenn er ganz für sich allein Musik machte, gelangen ihm nämlich echte Perlen. Wie auf seinem Soloalbum Ron Dante Brings You Up von 1970. Hier zeigt er sich als Meister des sogenannten Barock-Pop. Das sind seidige Arrangements gepaart mit samtener Stimme. Come on, girl, heißt dieser Song. Ich verabschiede mich. Bis zum nächsten Mal. Bleibt sauber, bleibt stabil. Das ist Ron Dante. Bye, bye.

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2: Moin moin allerseits und herzlich willkommen zur 70er-Jahre-Show. Mein Name ist Thorsten Schmidt und heute gibt es wieder entspannte Songs für einen entspannten Feierabend.

Stefanie de Saix wurde geboren mit einem Lächeln im Gesicht. Ist das nicht schön? Und mit einem Lächeln im Gesicht freue ich mich auch auf die nächste Stunde mit entspannten Songs für einen entspannten Feierabend. In meiner letzten Sendung habe ich euch einen neuen CD-Sampler aus England vorgestellt. Und als ich den in die Finger bekam, da hatte ich gehofft, das wäre ein Sampler voll mit den schönsten, skurrilsten und erfolgreichsten Glamrock-Songs. Diese Compilation gehört nämlich zur Serie The Hits Album und trägt den Titel The Glamtastic 70s Album. Ja, etwas verwirrend, denn nicht überall, wo Glam draufsteht, ist auch wirklich Glam drin. Ja, da sind wohl einige Glamrock-Klassiker dabei, keine Frage. Und damit konnte ich ja auch eine ganze Sendestunde füllen. Aber ansonsten hat man irgendwie alles zusammengestopft, was in den frühen 70er Jahren in England so in die Charts gekommen ist. Und die anderen Songs, die hören wir heute. Also kein Glam, dafür viel Pop und manchmal auch ein bisschen Rock. Aber auch dieser Mix wird uns zufriedenstellen. Und genau das versprechen uns Harold Melvin and the Blue Notes. Satisfaction guaranteed.

David Essex macht mich zum Star oder vielleicht ja auch dich. Gonna Make You a Star war eine Nummer 1 in den britischen Charts im Jahr 74 und David Essex hatte durchaus das Zeug zum Teenie-Star. In England brachte er 15 Hitsingles in die britischen Charts, aber bei uns hat er überhaupt nicht gezündet. Nur Platz 43 für Gonna Make You a Star. Bei den Bay City Rollers war es genau umgekehrt. Die hatten in Deutschland wesentlich mehr Erfolg als in England. Nur mit diesem Titel nicht. Keine Hitparadennotierung bei uns für All of Me Loves All of You. Aber dafür Platz 4 in England.

Ja, das waren alles Teenie-Bands mit Bubblegum-Hits und die haben wir dann in der Disco bei Ilja Richter gesehen. Kenny, die Bay City Rollers, Hello und auch The First Class mit Beach Baby, Platz 13 in Großbritannien. War auch bei uns ein kleiner Hit mit Platz 48 in der deutschen Hitparade. Es gab eine Story in der Bravo, dazu ein Poster. Und das war's dann. Von The First Class haben wir nie wieder etwas gehört. Von der nächsten Band Bidu gab es nicht einmal ein Bravo-Poster. Bidu Appaya kam 1973 von Indien nach England und machte sich dort vor allem als Produzent einen Namen. Und er brachte den Philly-Sound auf die Insel. Sein größter Hit war Summer of 42, Platz 14 in den britischen Charts, ein Instrumentaltitel und ein Diskothekenklassiker.

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4: Ja, heute wieder mit entspannten Songs für einen entspannten Feierabend. Und diese Songs kommen alle von einer brandneuen 70er-Jahre-Compilation. The Hits-Album, The Glamtastic 70s-Album, veröffentlicht von Sony in England. Ja, und das ist nämlich gar nicht so lange her, dass diese Dreier-CD-Box in die Läden kam. Im Oktober 24. Und ich habe sie auch bislang in Deutschland noch nicht gesehen, sondern nur in England. Ist ja heutzutage kein Problem. Kann man ja auch in England bestellen, wenn man diese 66 Songs auf 3 CDs gerne haben möchte. Die Mischung ist durchaus etwas schwer nachvollziehbar. Aber aus meiner Sicht durchaus nicht uninteressant. Ich schaue immer wieder gerne nach neuen Compilations aus England, weil man dort nicht immer die gleichen Hits aus der deutschen Hitparade hört. Und hier in dieser Compilation sind auch wieder interessante Songs dabei. Raritäten und One-Hit-Wonder, die es nicht in die deutsche Hitparade geschafft haben und deshalb auch nicht im Radio zu hören oder im Fernsehen zu sehen waren, erst jetzt hier und heute und in dieser Sendung. Der nächste Song war auch nicht in der deutschen Hitparade, obwohl er ja zum Rockklassiker wurde. Allerdings nicht durch die Originalversion der Arrows, sondern erst ein paar Jahre später durch Joan Jett and the Blackhearts. Und sogar Gildo Horn hat ihn gecovert, was jetzt weder für noch gegen die Qualität dieses Songs spricht. Hier kommen die Arrows mit I Love Rock'n'Roll.

Noch einmal die Bay City Rollers mit einem ihrer ersten Hits aus dem Jahr 74, Shangalang, Platz 2 in England und Platz 41 bei uns. Die Australierin Helen Reddy hatte mehrere Nummer 1 Hits in den USA, aber nur einen Hit in England mit Angie Baby auf Platz 5.

Very, very British. So etwas mögen die Engländer. Seaside Shuffle von Terry Dactyl and the Dinosaurs. Platz 2 in den britischen Charts und immerhin Platz 22 auch bei uns. So, das war's für heute mit den entspannten Songs für einen entspannten Feierabend. Und das war's auch mit der CD-Compilation The Glamtastic 70s Album aus der Compilation-Serie The Hits Album von Sony Great Britain. 66 Songs auf 3 CDs gibt es bislang nur in England oder bei uns in unserem Programm. Was drauf ist, beziehungsweise was wir heute gehört haben, das steht auf der Playliste zur Sendung im Internet unter www.musikausstudiobremen.de und dort findet ihr dann weitere Informationen über die gespielten Songs. Ich verabschiede mich heute als Sandmännchen. Ja, es ist nur noch ein kleiner Schritt bis zu einem schönen Traum. Step into a Dream von der Gruppe White Plains, Platz 21 in England und Platz 9 in Irland, ja. Und damit wünsche ich euch eine wunderschöne Nacht. Mein Name ist Thorsten Schmidt und ich sage wie immer Tschüss und hoffentlich bis bald.

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2: Ganz herzlich willkommen, Historianer und Rockabilly-Cats. Der Axel Lindner lädt euch ein zu einer weiteren Runde der Neo-Rock'n'Roll- und Rockabilly-Roots. Auch immer in den 70s mal verhaftet, als dort in England noch in der Entstehungszeit dieser Teddy-Boy-Szene auch noch keine Chart-Hits erkennbar waren und diese Sounds eben noch einer aufstrebenden Szenewelt auch vorbehalten waren. Und dementsprechend will ich euch jetzt musikalisch auch gleich nochmal dorthin einladen, diesmal mit Gina and the Rockin' Rebels, auch wenn es dann gleich wesentlich bekannter weitergehen wird mit Matchbox, mit Robert Gordon oder auch mit Shakin' Stevens. Aber genau solche Musikbeispiele, die befeuern auch noch Ende der 70er Jahre dort auf der Insel diese so revolutionäre Frühzeit der Neo-Rockabilly-Bands mit ihrem sogenannten Teddy Boy March, als dort dann zum ersten Mal landesweit auch britische Aufmerksamkeit erreicht wird für diese Szene bei einer groß angelegten Musikdemo bis zum Sendehaus des BBC dann angelegt. Ein Startpunkt für eine Underground-Szenewelt, die aber in Europa bald in die Hitparaden stürmen wird. Und so hoffe ich, ihr habt wieder Lust drauf, jetzt wieder mit abzutauchen zu wirklich handgemachter Musik. Wieder mitten rein in die Frühzeit der Neo-Rockabilly-Roots aus England zu Gina and the Rockin' Rebels. Mit ihrem Rockin' On Down the Line.

Neben den ersten beiden Singles, da zeigen sich die Whirlwinds ab 1977 auch bereits mit ihrer Debüt-LP Breaking Up a Storm, auch schon gewohnt in britischer Neo-Rockabilly-Manier mit einigen aktuellen Coverversionen von altgedehnten Rockabilly-Klassikern, wie hier mit dem Rockin' Daddy, jetzt gleich von Sonny Fischer im Originalvergleich. Der Teddy Boy March von 1976, der zeigt inzwischen knapp 2 Jahre später auch schon deutlich seine Wirkung, jetzt nicht nur durch die wöchentliche Radiosendung bei der BBC One mit It's Rock'n'Roll jeden Samstag ab 17.30 Uhr dort zu hören, denn dort ist zwar jetzt das erklärte Szene-Ziel, diese Originalwurzeln der Teddy Boy Trends wieder aufzubringen, und so geschieht das auch hier mit einem 1955er Original vom Rockin' Daddy von und mit Sonny Fischer.

Der nächste Neo-Rockabilly-Aspirant, der kommt hier 1978 in London als Johnny Key and the Cool Cats mit ihrer Eigenkomposition Fallen for You zum diesjährigen Schallplattendebüt und auch noch wenig später eine zweite stilgerechte Single, dann auch nur wenig später mit Keep My Big Wheels Turnin' von und mit Johnny Key und seinen Cool Cats.

Wir gehen als nächstes bei unserer Neo-Rock'n'Roll-Runde diesmal zu Jim Carlisle and his One-Man-Band, einem Schlagzeuger neben den Rhythm Boys im Jahr 1978. Allerdings zeigt er uns mit seinem Don't Start Crying Now hier auch ganz perfekt, dass es sich auch nicht immer nur um Rock'n'Roll und Rockabilly drehen muss, sondern auch die erdigen, ehrlichen Backbeats dürfen dann und wann auch mal mit den schwarzen Blues-Kollegen geliefert werden, mit einem Blues-Rocker der Sonderklasse von James Moore alias Slim Harpo, den wir natürlich auch bei unserer Beat Goes Rhythm and Blues Zeitgeisterrunde mit an Bord haben, mit Van Morrison und Them aus Belfast ebenfalls. Also zu eng sollte man die Wurzeln des Neo-Rock'n'Roll Revivals auch nicht sehen in den 70er Jahren mit Don't Start Crying Now mit Slim Harpo.

befinden uns mit dem 78er Album Setting the Woods on Fire mit Graham Fenton und Matchbox auch noch einen Tick vor dem landesweiten Hitparadendurchbruch, dann mit dem Rockabilly Rebel und dem Midnight Dynamo. Also hört man diese Neo-Rockabilly-Nummer vom Circle Rock auch immer noch im reinen Dunstkreis der Teddy-Boy-Szenerie, die aber schon seit ihrem Teddy-Boy-March dafür kämpft, dass ihr zugesagter BBC-Sendeplatz für den Rock'n'Roll und den Rockabilly weiterhin erhalten bleibt. Und damit all diese Scheiben nun wenigstens einmal pro Woche immer samstags ab 17.30 Uhr bei BBC One landesweit behauptet werden, denn damals gab es nach den Piratensendern auf der Insel in den 60er Jahren auch keine ernstzunehmenden Privatsenderkulturen in England, die sich für so eine vermeintliche Musiknische auch stark machen hätte können, nachdem die Radiopiraten damals 1967 auf obersten Befehl der Regierung ausgeschaltet worden waren. Da dreht sich das komplette landesweite Radiogeschehen jetzt nur mehr um die BBC. Und dort gab es für die neuen angesagten Szenewelten auch für Punk oder Northern Soul oder auch für den Rockabilly nur ganz eingeschränkte Sendemöglichkeiten. Nur die Teddy Boys, die hatten es geschafft. Der Schulterschluss zwischen Neo-Rockabilly und 50s Originalsound, der hatte seinen landesweiten Sendeplatz bei It's Rock'n'Roll. Jeden Samstagabend mit eben solchen Gegenüberstellungen vom Circle Rock mit Lloyd Cowboy Coppers.

Mit Move, da bewegen wir uns inzwischen mit dem Michael Barrett aus Cardiff auch schon längst in Richtung der ersten landesweiten Hit-Ausbeute mit seinem auch schon dritten Soloalbum This Old House. Und damit katapultiert der Shaken Stevens mit diesem Titelsong einen fast 30 Jahre alten Rosemary Clooney-Hit mit This Old House auf Rang 1 der britischen Hitparaden. Aber als Geleitschutz, da holt er sich auch weiterhin immer noch weitere Rock'n'Roll 50s-Nummern auf dieses Album mit drauf. Allerdings entschließt man sich bei seiner Plattenfirma nun auch auf etwas seltenere Aufnahmen zurückzugreifen, die nun auch für den durchschnittlich britischen Teenager auch durchaus als ein Shaken Stevens Original dann durchgehen könnten. Am Kontinent, da nennt die Epic dieses Album nach dem ersten Top 20-Hit lieber Marie Marie, im Original von der kalifornischen Rock'n'Roll-Band The Blasters. Und so wird dieses Album aber mit dem europaweiten Mainstream-Auslöser einen schlagartigen Erfolg der Neo-Rock'n'Roll-Welle auslösen und auch immer mit den dazu passenden Original-Gegenüberstellungen hier bei uns, wann immer es möglich sein wird, mit Cecil McNab und Move.

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an diesem Neo-Rock'n'Roll-Zweierpack im Namen von Racy und ihrem Debüthit von Lay Your Love on Me und auch gleich den Some Girls. Da kann man bei diesem Thema des Neo-Rock'n'Roll aus den 70er Jahren auch keinesfalls vorbeigehen, auch wenn damit die beiden Produzenten Nicky Chinn und Mike Chapman mit ihrer Glamrock-Vergangenheit so ein bisschen nachwirken wollen bei der Teddy-Boy-Szene. Aber eben gerade solche Hitparaden-Stürmer, die machen diesen bald so landläufig gebrauchten Begriff vom Neo-Rock'n'Roll auch wirklich salonfähig für ganz normale Mainstream-Hörer. Denn auch mit den Erfolgen von Racy, da sprechen wir inzwischen 1979 auch schon längst vom überregionalen, erfolgreichen Rock'n'Roll-Revival. Und das lässt sich mit den jeweiligen Hits auch am besten bewerkstelligen. Denn auch in den 50er Jahren, da waren solche Teenager-Rock'n'Roll-Songs weit erfolgreicher gewesen als der wirklich erdige und oft ungeschliffene Rock'n'Roll und Rockabilly. Nur auf die Gemeinsamkeit dieser verschiedenen Szeneanteile, da wird es dann im Verlauf der kommenden Jahre auch zunehmend ankommen, dass sowohl die Teddy Boys auch als zumindest mal Some Girls wenigstens diese Neo-Rock'n'Roll-Welle auch akzeptabel halten, auch mit diesen Kurzzeitmitstreitern von Racy, mit einem nächsten englischen und deutschen Treppchenplatz von Some Girls.

Wir holen uns für unseren nächsten Rock'n'Roll-Vergleich diesmal den Robert Gordon mit seinem Album Fresh Fish Special nochmal aus dem Schrank. Damals als Rockabillist im Jahr 1978 auch ein absolutes Muss, direkt im Schlepptau seines Debüterfolgs mit Red Hot und dem dazugehörigen Album von Robert Gordon with Link Wray. Und die beiden schließen sich auch hier nur wenig später nochmal zusammen und sie erinnern sich fast 20 Jahre später an dieses Original von Jack Scott. Bei uns heißt das Ganze dann übrigens mit Horst Jankowski zeitgleich zu Jack Scott, so wie ich eben bin. Und einen besseren Wahlspruch, den hätte man damals als Rock'n'Roll-Fan auch sich nicht geben können, denn die Teddyboy-Szene beginnt auch Ende der 70er Jahre schon den Kontinent zu erobern. Immer eben auch gerne mit solchen Wechselspielen zwischen Robert Gordon und Jack Scott und The Way I Walk.

Unser nächster Neo-Rock'n'Roll-Ausflug, der kommt auch diesmal wieder aus der englischen Hauptstadt zu uns mit der buchstäblichen ersten Straftat der Inmates aus London aus ihrem Debütalbum der First Offense. Und dabei widmen sich die Inmates auch gleich mit mehreren musikalischen Straftaten, die bei uns in dieser Neo-Rock'n'Roll-Staffel auch noch mit Platz haben, obwohl nun ihre erste ausgekoppelte Single vom Dirty Water natürlich zurückgeht auf eine US-Punk-Band von den Standells oder ihr Talk Talk dann auch aufs US-Vorbild von Music Machine. Aber die Verbindung der Inmates zum Rhythm and Blues mit ihrem landesweiten Chart-Hit von The Walk mit Jimmy McCracklin, der lässt da auch schon andere Einflüsse auch hochkommen. Immer so ein Stück weit zwischen Punkbeat und Rhythm and Blues und Rock'n'Roll mit den Häftlingen, den Inmates, diesmal entlehnt von den Pretty Things und ihrem Midnight to Six Man.

Rockrock und 60s Gemeinde, die liebt seine Riffs schon gut 10 Jahre zuvor bei den 10 Years After. Aber jetzt nennt er seine Mitstreiter bei diesem Titelsong zum Album Let It Rock, dann ganz folgerichtig hier 1978 10 Years Later, nicht mehr 10 Years After, mit der immer aber recht prägnanten Rock'n'Roll-Gitarre als Frontmann, der auch mittendrin im zeitgleichen Rock'n'Roll-Revival auch gleich sein nächstes Album vorstellt, mit RX5, dann genauso zeitgleich zu den nächsten Shakin' Stevens-Hits in 45 Umdrehungen hier als der Rock'n'Roll Picker von und mit Elvin Lee and the 10 Years Later.

0: Das war's auch schon wieder mit unserem Neo-Rockabilly-Kurztrip in die frühen Jahre der Wiedergeburt des Rock'n'Roll. Und damit freut sich der Axel Lindner auch schon mit euch aufs nächste Mal. Dann auch wieder hier, wenn im Disco-Zeitalter wieder eine Stunde nur allzu gerne handgemachte Töne präsentiert werden. Und so hoffe ich, euch macht diese kleine Sendereihe auch so viel Spaß, dass wir uns dazu gleich beim nächsten Mal auch wieder hier treffen wollen, zu unserem kleinen Revival, als da in den 70s noch so viel mehr sich zusammengebraut hat, dann bei unserer nächsten kleinen Erinnerungsrunde an die Frühzeit des Neo-Rock'n'Roll.
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Die aktuelle Meldung betrifft Three Dog Night. Deren Album Harmony war ihr fünftes Studioalbum und es erschien im September 1971. Und nun, pünktlich zum 55. Jahrestag der Erstveröffentlichung, ist dieses Album wieder in die Läden gekommen. Komplett neu remastert und in allerbester Klangqualität. Seinerzeit belegte das Album Platz 8 in den amerikanischen Albumcharts. 3 Singles wurden ausgekoppelt und die konnten sich allesamt in den Top 20 der Billboard Hot 100 platzieren. An Old Fashioned Love Song auf Platz 4, Never Been to Spain auf Platz 5 und The Family of Man auf Platz 12. Und diese Single The Family of Man tauchte dann auch in der deutschen Hitparade auf Platz 38. Aber ansonsten verblieb dieses Album Harmony bei uns unter dem Radar, sodass die aktuelle Neuveröffentlichung eine echte Neuentdeckung ist und auf alle Fälle empfehlenswert, nicht nur für die Fans von Three Dog Night.

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2: Im Studio Gisa Weber, schönen guten Tag. Wird der Wahlsonntag heute zum Schicksalssonntag für Kanzler Merz. Berlin und Mecklenburg-Vorpommern wählen heute ihre Landesparlamente. Gut möglich, dass heute Abend die Kanzlerdebatte so richtig entflammt, Anne Brauer.
3: Ja, auch wenn zum Beispiel die CDU-Ministerpräsidenten in den letzten Tagen versucht haben, die Personaldiskussion wegzumoderieren. Aber die Aussichten für Merz' CDU sind alles andere als rosig. In Berlin lieferte sie sich in den Umfragen zwar ein Kopf-an-Kopf-Rennen mit der Linken um die Spitzenposition, muss aber mit deutlichen Verlusten rechnen. In Mecklenburg-Vorpommern lag die CDU nur noch knapp über der 5%-Hürde. Und in beiden Ländern dürfte die AfD kräftig zulegen. Also, der nächste Denkzettel droht für die Bundesregierung und allen voran für Friedrich Merz.
2: In Sachen Regulierung von KI sind von der US-Regierung wohl keine großen Sprünge zu erwarten. Aber Präsident Trump hat jetzt zumindest mehr Überwachung angekündigt, Colin Mock.
4: Ja, schon, aber von Sicherheitsbedenken, was künstliche Intelligenz angeht, will er weiter nichts wissen und betont auch, dass diese neue

0: Cannabis wird in der Medizin zum Beispiel schon gegen chronische Schmerzen verschrieben. Nun könnte ein weiteres Einsatzgebiet dazukommen: Albträume, die Menschen mit posttraumatischen Belastungsstörungen den Schlaf rauben. Berliner Forscher haben beobachtet, dass THC diese Albträume deutlich lindern kann.
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2: Mit KI-Support. Wechselhaft ist es gerade in Deutschland. In der Mitte hängen viele Wolken und es regnet immer mal wieder. Im Süden gibt's dagegen oft Sonne und es bleibt trocken. Im Norden kommen ab und zu kräftige Schauer und auch mal ein Gewitter runter. Dazu werden es heute je nach Region 17 bis 27 Grad. Morgen bleibt's zweigeteilt. In der Nordosthälfte geht's mit Schauern weiter, sonst oft sonnig, maximal 23 Grad.

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Die aktuelle Meldung betrifft Three Dog Night. Deren Album Harmony war ihr fünftes Studioalbum und es erschien im September 1971. Und nun, pünktlich zum 55. Jahrestag der Erstveröffentlichung, ist dieses Album wieder in die Läden gekommen. Komplett neu remastert und in allerbester Klangqualität. Seinerzeit belegte das Album Platz 8 in den amerikanischen Albumcharts. 3 Singles wurden ausgekoppelt und die konnten sich allesamt in den Top 20 der Billboard Hot 100 platzieren. An Old Fashioned Love Song auf Platz 4, Never Been to Spain auf Platz 5 und The Family of Man auf Platz 12. Und diese Single The Family of Man tauchte dann auch in der deutschen Hitparade auf Platz 38. Aber ansonsten verblieb dieses Album Harmony bei uns unter dem Radar, sodass die aktuelle Neuveröffentlichung eine echte Neuentdeckung ist und auf alle Fälle empfehlenswert, nicht nur für die Fans von Three Dog Night.

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2: Im Studio Gisa Weber, schönen guten Tag. Wird der Wahlsonntag heute zum Schicksalssonntag für Kanzler Merz. Berlin und Mecklenburg-Vorpommern wählen heute ihre Landesparlamente. Gut möglich, dass heute Abend die Kanzlerdebatte so richtig entflammt, Anne Brauer.
3: Ja, auch wenn zum Beispiel die CDU-Ministerpräsidenten in den letzten Tagen versucht haben, die Personaldiskussion wegzumoderieren. Aber die Aussichten für Merz-CDU sind alles andere als rosig. In Berlin lieferte sie sich in den Umfragen zwar ein Kopf-an-Kopf-Rennen mit der Linken um die Spitzenposition, muss aber mit deutlichen Verlusten rechnen. In Mecklenburg-Vorpommern lag die CDU nur

0: KI-Modelle hatten für Bedenken gesorgt, nachdem Entwickler immer wieder unfreiwillige Ausbrüche bei Tests öffentlich gemacht hatten.
1: Für die angeschlagenen deutschen Autobauer ist eine Trendwende weiter nicht in Sicht. Laut Zahlen der Beratungsfirma EY ist der Umsatz von VW, Mercedes und Co. im ersten Halbjahr erneut geschrumpft. Bei Herstellern in Asien, den USA und anderen europäischen Ländern gingen die Zahlen dagegen nach oben. Die Kritik am neuen Tankrabatt der Bundesregierung reißt nicht ab. Auch die Wirtschaftsweise Veronika Grimm schaltet sich jetzt mit ein. Es sei zynisch, auf Kosten der jungen Generation das Fahren von Autos mit Verbrennungsmotor zu subventionieren, sagte sie dem Kölner Stadtanzeiger. Cannabis wird in der Medizin zum Beispiel schon gegen chronische Schmerzen verschrieben. Nun könnte ein weiteres Einsatzgebiet dazukommen: Albträume, die Menschen mit posttraumatischen Belastungsstörungen den Schlaf rauben. Berliner Forscher haben beobachtet, dass THC diese Albträume deutlich lindern kann.
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3: Mit KI-Support. Viele Wolken gibt es heute Abend und immer mal wieder kommt auch Regen runter. Richtung Alpen später am ehesten noch länger. An der Küste ist es dazu ziemlich windig mit Sturmböen. In der Nacht gehen die Temperaturen runter auf 12 bis 5 Grad. Morgen bleibt es wechselhaft mit Schauern und einzelnen Gewittern. Maximal werden es 23 Grad.

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2: Und für Neuhörer vielleicht doch nochmal der Hinweis, ich spiele hier in dieser Serie alle Hits des Jahres 1971 aus England. Tatsächlich alle. Es gab 229 Einträge in die Top 50 und wir sind inzwischen in der 11. Folge beim Platz 68 angelangt. Da haben wir noch zwei Titel zu spielen. Badfinger mit No Matter What und Neil Diamond mit I Am I Said.

Neil Diamond mit I Am, I Said und davor Badfinger mit No Matter What. Wir sind jetzt auf dem Platz 67 angelangt. Ich muss sagen, bisher haben wir noch keinen Hit gehabt, der den Platz 1 erreicht hätte. Der nächste hat den Platz 3 erreicht. Immerhin, das ist die Gruppe America mit Horse With No Name.

Das Pferd ohne Namen von America. Weiter geht's mit dem Platz 65. Eine Nummer 66 gibt's mal wieder nicht, denn es sind zwei Titel auf Platz 65. Hurricane Smith ist der erste, Don't Let It Die. Der hat damit sogar den Platz 2 geschafft. Und danach kommt Cher mit Gypsies, Tramps and Thieves. Sie hat den Platz 4 geschafft.

Gypsies, Tramps and Thieves, das war Chair. Und davor hatten wir Don't Let It Die von Hurricane Smith. Damit sind wir auf dem Platz 64 angelangt. Da haben wir die Gruppe Dawn mit Tony Orlando. Und sein Titel, What Are You Doing on Sunday? Naja, Musik hören.

Dawn mit What Are You Doing Sunday. Weiter geht's mit dem Platz 63. Da haben wir eine Merkwürdigkeit, nämlich die Gruppe heißt Saccharin und der Titel heißt Sugar Sugar. Und natürlich steckt wieder Jonathan King dahinter, denn wer sonst könnte sowas machen?

Sugar, Sugar, Saccharin, eine süße Sache demnach. So, und auf Platz 62 haben wir die Gruppe Redbone. Sie haben den Platz 2 geschafft mit The Witch Queen of New Orleans.

The Witch Queen of New Orleans, das war die Gruppe Redbone. Und weiter geht's mit der Gruppe Slade. Ihr Titel Get Down and Get With It. Merkwürdiger Titel. Die haben nur den Platz 16 erreicht, waren aber 14 Wochen in den Charts. Deshalb hier jetzt auf Platz 61. 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
3: Get Down and Get With It, das waren die Gruppe Slade. Und nun kommen wir zu einem Titel von CCS. Kenner wissen ja, dass unser Intro von CCS stammt. Und hier haben sie einen anderen Hit, nämlich Tap Turns on the Water. Ah ja, der Wasserhahn dreht das Wasser an. Sie haben den Platz 5 erreicht und sind jetzt hier auf Platz 60.

CCS, das heißt Collective Consciousness Society, gegründet von Alexis Corner, eine Studioband mit Tap Turns on the Water, hier auf unserem Platz 60. Weiter geht's mit dem Platz 59, Black and White von der Gruppe Greyhound.

Greyhound mit Black and White. Und weiter geht's mal wieder mit einer Instrumentalaufnahme, wieder eine Filmmusik aus der Serie The Persuaders. Das ist das John Barry Orchestra. Diese Serie The Persuaders lief bei uns in Deutschland unter dem Titel Die Zwei mit Roger Moore und Tony Curtis.

0: John Barry mit seinem Orchester Theme from the Persuaders. Wir sind jetzt auf dem Platz 57 angelangt. Da haben wir Paul McCartney mit Another Day.
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Another Day, das war Paul McCartney. Weiter geht's nun mit dem Platz 56. Da haben wir die Gruppe Congregation, auch ein One-Hit-Wonder. Ich habe von denen sonst nichts mehr gehört. Softly Whispering I Love You.

Funny, funny, the sweets. Ob das so lustig war, weiß ich nicht. Weiter geht's jedenfalls mit Platz 54. Da haben wir Cilla Black mit Something Tells Me. Sie hat den Platz 3 erreicht bei 13 Wochen in den Top 50.

Something Tells Me. Das war Cilla Black. Auf dem Platz 53 haben wir Gilbert O'Sullivan. Er hatte den Platz 5 erreicht, auch bei 13 Wochen Laufzeit mit No Matter How I Try.

No Matter How I Try, das war Gilbert O'Sullivan. Und damit sind wir schon wieder beim letzten Titel dieser Sendung angelangt. Das ist unser Platz 52, Devil's Answer von Atomic Rooster.

0: Atomic Rooster, Devil's Answer. Das war's für heute und ich sage tschüss, bis zum nächsten Mal.
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3: Und ich spiele in dieser Serie die Top-Hits des Jahres 1971. Das heißt, so ganz stimmt diese Aussage nicht, denn es sind nicht die Top-Hits, sondern es sind alle Hits des Jahres 1971. Meine Basis ist die englische Charts, so wie sie als offizielle Charts damals veröffentlicht wurde. Und da gab es in diesem Jahr 1971 insgesamt 228 Einträge. Und ich spiele die natürlich in ihrer Rangfolge. Das heißt, je nachdem, wie hoch sie in den Charts geklettert waren, sammeln sie Punkte. Die Punkte werden aufaddiert und das ergibt dann diese Tabelle. Wir waren zuletzt beim Platz 131 und das heißt, es geht heute weiter mit dem Platz 30. So, und da wollen wir doch mal Aktion sehen. Let's see action, The Who.

You don't have to say you love me. Das war Elvis Presley mit einem alten Hit von Dusty Springfield von 1966. Naja, kein Original von Elvis. Weiter geht's nun mit Gilbert O'Sullivan. We will. Platz 128.

We Will, Gilbert O'Sullivan. Und weiter geht's nun mit geballter Kraft, nämlich hier sind die Supremes und die Four Tops zusammen kombiniert. Wenn ich mich nicht ganz falsch erinnere, sind das dann insgesamt 7 Leute. River Deep, Mountain High, Platz 127.

Und wieder eine Nachversion. River Deep, Mountain High, ein Originalhit von Ike und Tina Turner von 1966. Hier also jetzt von den Supremes und den Four Tops in Kombination. Auf Platz 126 haben wir den Rose Garden von New World.

Das war die Gruppe New World mit Rose Garden und ich kann jetzt schon mal versprechen, dass wir diesen Titel in einer anderen Version natürlich später nochmal hören werden in dieser Sendereihe, allerdings nicht heute. Weiter geht's mit dem Platz 125, da haben wir die Band Marmalade mit My Little One.

My Little One von Marmalade. So, und nun ist die Frage, wer hat das Licht ausgemacht? Who put the lights out? Von Dana. Sie war auch 11 Wochen in den Charts und hat den Platz 14 erreicht und ist jetzt hier auf unserem Platz 124.

Who Put the Lights Out? Das war Dana. Und nun wird's französisch auf unserem Platz 123. Der Titel heißt Une Banque, Une Arbre, Une Rue. Mein Französisch ist ganz schlecht, ich weiß. Die Sängerin heißt Séverine und das war 1971 der Siegertitel des Eurovision Song Contest.

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3: Das war also der Sieger des Eurovisions Song Contest von 1971. Une Bank, Une Arbre, Une Rue von Severin. Und nun kommt ein Titel, ja, der heißt Burundi Black und der Interpret Burundi Stevenson Black.

Burundi Stevenson Black mit Burundi Black. Eine etwas merkwürdige Platte, das war der Platz 122. Weiter geht's mit 121. Da haben wir die White Plains mit When You Are a King.

When You Are a King, die White Plains. Und nun kommt Perry Como auf unseren Platz 120. Er war ja eigentlich in den 50er und dann auch noch in den 60er Jahren höchst aktiv, hier also quasi auf seine alten Tage. I Think of You.

I Think of You, Perry Como. Und hier haben wir mal einen etwas flotteren Happy Sound Titel, nämlich Clodagh Rodgers auf Platz 119 mit Jack in the Box. Sie war 10 Wochen in den Charts und hat sogar

Cloda Rogers mit Jack in the Box. Und hier kommt mal wieder Cliff Richard, der Dauerbrenner, also über Jahrzehnte immer wieder mit seinen Hits. Jetzt ist er hier auf Platz 118 mit Sing a Song of Freedom.

Sing a Song of Freedom, das war Cliff Richard. Weiter geht's mit La Bicifre, It Must Be Love, ist sein Titel auf 117 heute.

It Must Be Love von La Bicifre. Nun kommt John Congers auf Platz 116. Ich weiß zwar nicht, was ein Togoloshi-Man ist, aber so hört er sich an.

Tokoloshe Man von John Congers war das. So, und das ist jetzt schon wieder der letzte Titel, der jetzt kommt. Nochmal die Gruppe New World, die wir vorhin schon hatten. Kara Kara, ein etwas bekannterer Titel von ihnen, auf Platz 115.

0: New World mit Cara Cara. Und damit sind wir wieder am Ende der Sendung angelangt. Das war die 7. Sendung in dieser Reihe der Top-Hits des Jahres 1971. Und wir waren jetzt beim Platz 115 angelangt. Logischerweise geht's beim nächsten Mal mit 114 weiter. Bis dann.
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